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2: Im Studio Dirk Justus. Gefährden die Waldbrände in Kanada womöglich das WM-Finale am Sonntag bei New York? Das Weiße Haus und die FIFA beobachten die Lage aktuell genau. Denn der Waldbrandrauch ist bis nach New York gezogen. Die Behörden stuften die Luftqualität zuletzt als ungesund ein. Unionsfraktionschef Spahn verteidigt seine Entscheidung für eine Leihmutter in den USA. Er sei lange zerrissen gewesen und habe sich schließlich mit seinem Mann dafür entschieden, so Spahn in einem Podcast. Lange hatte Spahn das Leihmutterschaftsverbot in Deutschland befürwortet, daher wird ihm jetzt Doppelmoral vorgeworfen. Deutschland und Frankreich rücken noch mehr zusammen. Mit mehr militärischer Zusammenarbeit wollen Berlin und Paris auch mehr Abschreckung erreichen. Unter anderem ist die Bundeswehr dieses Jahr erstmals bei einer Nuklearübung der französischen Armee dabei.

0: dabei. Teile der USA werden gerade von einer Durchfallwelle heimgesucht. Über 1600 Menschen sind in mehreren Bundesstaaten, überwiegend im mittleren Westen, betroffen. Schuld ist wohl Eisbergsalat, den die Fastfood-Kette Taco Bell benutzt. In dem Salat wurden Parasiten festgestellt.
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2: Nordrhein-Westfalen stärkt den Schutz vor Waldbränden. In der Eifel ist jetzt ein zweiter sogenannter Firefighter im Einsatz. Das geländegängige Spezialfahrzeug unterstützt die Feuerwehren bei Bränden im Wald und kann bis zu 10.000 Liter Wasser transportieren. Wie viel Geld bekomme ich während meiner Ausbildung und wie sehen die Arbeitszeiten aus? Das sollen Jugendliche in NRW jetzt ganz einfach über eine Online-Plattform herausfinden können. Das Arbeitsministerium hat ein entsprechendes Portal mit den wichtigsten Infos für mehr als 100 Ausbildungsberufe eingerichtet. Ziel ist es, den Jugendlichen bei der Berufswahl zu helfen.
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1: Im Studio Dirk Justus. Muss das Finale der Fußball-WM am Sonntag verschoben oder verlegt werden? Diese Frage beschäftigt gerade das Weiße Haus und die FIFA. Grund sind die Waldbrände in Kanada. Der Rauch davon ist bis New York gezogen. Dort soll ja das Endspiel steigen. Zuletzt gaben die Behörden die Luftqualität allerdings als ungesund an. In der Leihmutterschaftsdebatte will Unionsfraktionschef Spahn vorerst nicht zurücktreten. Er will das nach der Sommerpause in der Fraktion besprechen. Spahn wird Doppelmoral vorgeworfen, weil er mit Hilfe einer Leihmutter in den USA ein Kind gekriegt hat, sich aber für das Leihmutterverbot in Deutschland stark gemacht hatte. Es gibt gerade wohl kaum eine Technologie, die unsere Welt so sehr prägt wie künstliche Intelligenz. In Shanghai präsentiert die Branche aktuell, was KI inzwischen alles kann. Hier in Deutschland nutzt laut Bitkom etwa jedes zweite Unternehmen KI, doppelt so viele wie vor einem Jahr. Bahnkunden haben bald mehr Auswahl im Fernverkehr. Die Bundesnetzagentur hat den Weg freigemacht, dass das italienische Bahnunternehmen Italo ab 2028 in Deutschland unterwegs sein darf. Italo will mit Kampfpreisen angreifen und der Deutschen Bahn auf mehreren wichtigen Fernverkehrsstrecken Konkurrenz machen.
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2: Nordrhein-Westfalen stärkt den Schutz vor Waldbränden. In der Eifel ist jetzt ein zweiter sogenannter Firefighter im Einsatz. Das geländegängige Spezialfahrzeug unterstützt die Feuerwehren bei Bränden im Wald und kann bis zu 10.000 Liter Wasser transportieren. Wie viel Geld bekomme ich während meiner Ausbildung und wie sehen die Arbeitszeiten aus? Das sollen Jugendliche in NRW jetzt ganz einfach über eine Online-Plattform herausfinden können. Das Arbeitsministerium hat ein entsprechendes Portal mit den wichtigsten Infos für mehr als 100 Ausbildungsberufe eingerichtet. Ziel ist es, den Jugendlichen bei der Berufswahl zu helfen.
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1: 9. Juli 1988. Rock ist Religion. Und wie es ist, wenn der Glaube abhanden kommt, erfährt an diesem Tag eine ganze Fangemeinde. Die Ärzte geben ihr Abschiedskonzert, die selbsternannte beste Band der Welt. Schauplatz der schmerzlichen Vorstellung: Westerland auf Sylt.
2: Das ist jetzt irgendwie so und in Frieden als irgendwie später im Unfrieden oder vielleicht auch im Misserfolg. Also ich finde das okay.
1: Bela B. über die Trennung. Bürgerlich heißt der Mann Dirk Felsenheimer. An seiner Seite Farin Urlaub, bürgerlich Jan Vetter. Der dritte Mann Hans Runge hatte die Band vorher schon verlassen.
3: Die Ärzte sind überzeugt, zumindest gut auszusehen. Und da ist was dran. Das Konzert ist ausverkauft. Ihr könnt sie sehen und hören um 19.40 Uhr.
1: 1982 gegründet, gewinnen sie ein Jahr später den Förderpreis vom Senat in West-Berlin und treten im Fernsehen auf.
4: Ja, das ist eine lustige Truppe. Vorhang auf, bitte, für die Ärzte.
1: Extrem und provokant. Ständig stehen sie im Kampf mit der Zensur. Sie singen über Sodomie und Inzest. Die Kaufhauskette Karstadt streicht sämtliche Ärztetonträger aus ihrem Sortiment. Radiosender boykottieren ihre Songs. Es fließt kein Geld mehr. Eine Kultband zu sein ist schön, doch auf Dauer kann man davon allein nicht existieren. Bela und Farin sind damals arme Schlucker.
5: Bitte, bitte lass mich.
1: Nach der Trennung erscheint ein Live-Dreifach-Album. Bela und Farin arbeiten heimlich unter Pseudonym zusammen weiter. Und auch die Fans erinnern sich an die Ärzte. Und so kommt 1993, was kommen muss, die Wiedervereinigung. Aber das ist eine andere Geschichte.

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1: T-Rex mögen den Glamrock erfunden haben, was ohnehin eher ein Zufall war. Aber die Könige des Glamrock waren The Sweet, von der immer noch zwei Versionen existieren. Die eine tourt durch die USA, die andere mit Andy Scott spielt in Europa. Immer noch reihenweise Revival-Festivals. Die Geschichte der Band begann mit einer handfesten Pleite. 1970 bekam The Sweet einen Plattenvertrag, doch die ersten Aufnahmen floppten. Der Vertrag wurde gekündigt, doch schon 1971 der nächste Versuch. Und der zündete, vor allem durch die Kompositionen des Duos Nicky Chinn und Mike Chapman. Bereits die zweite Single, Coco, schaffte es auf Position 1 in Deutschland. Der Bann war gebrochen. Brian Connolly, Andy Scott, Steve Priest und Mick Tucker eroberten Europa und die USA. Alleine in Deutschland brachte es die Band auf 8 Nummer-1-Songs. 1979 war die Story der Band vorerst beendet, als Sänger Brian Connolly ausstieg. Ein paar Jahre später war er wieder bei Revival-Shows dabei. Aber er war am Ende. Alkohol- und Drogenmissbrauch hatten einen Wrack aus ihm gemacht. 1997 starb er schließlich. Hier sind aber The Sweet mit ihrem letzten Nummer-1-Hit in Deutschland aus dem Jahre 75. Fox on the Run.

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1: Im Studio Dirk Justus. Gefährden die Waldbrände in Kanada womöglich das WM-Finale am Sonntag bei New York? Das Weiße Haus und die FIFA beobachten die Lage aktuell genau. Denn der Waldbrandrauch ist bis nach New York gezogen. Die Behörden stuften die Luftqualität zuletzt als ungesund ein. Unionsfraktionschef Spahn verteidigt seine Entscheidung für eine Leihmutter in den USA. Er sei lange zerrissen gewesen und habe sich schließlich mit seinem Mann dafür entschieden, so Spahn in einem Podcast. Lange hatte Spahn das Leihmutterschaftsverbot in Deutschland befürwortet, daher wird ihm jetzt Doppelmoral vorgeworfen. Deutschland und Frankreich rücken noch mehr zusammen. Mit mehr militärischer Zusammenarbeit wollen Berlin und Paris auch mehr Abschreckung erreichen. Unter anderem ist die Bundeswehr dieses Jahr erstmals bei einer Nuklearübung der französischen Armee dabei. Mehr Auswahl und mehr Wettbewerb. Die Bundesnetzagentur hat entschieden, dass die Deutsche Bahn auf stark genutzten Fernverkehrsstrecken auch Platz für Konkurrenten schaffen muss. Das italienische Bahnunternehmen Italo will ab 2028 in Deutschland fahren, etwa zwischen München und Berlin.
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2: Nordrhein-Westfalen stärkt den Schutz vor Waldbränden. In der Eifel ist jetzt ein zweiter sogenannter Firefighter im Einsatz. Das geländegängige Spezialfahrzeug unterstützt die Feuerwehren bei Bränden im Wald und kann bis zu 10.000 Liter Wasser transportieren. Wie viel Geld bekomme ich während meiner Ausbildung und wie sehen die Arbeitszeiten aus? Das sollen Jugendliche in NRW jetzt ganz einfach über eine Online-Plattform herausfinden können. Das Arbeitsministerium hat ein entsprechendes Portal mit den wichtigsten Infos für mehr als 100 Ausbildungsberufe eingerichtet. Ziel ist es, den Jugendlichen bei der Berufswahl zu helfen.
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1: Die Gruppe Snow Patrol, gegründet 1994 an der Universität von Dundee in Schottland. Etwa 10 Jahre lang experimentierte die Band ungestört, galt als Geheimtipp der Indie-Szene und sog fremde Einflüsse in sich auf. Manchmal meint man Coldplay oder U2 herauszuhören. 2006 erschien das 4. Album, das den Durchbruch auch in den US-Charts brachte. 1,2 Millionen Amerikaner kauften die Scheibe mit dem neuen Powerpop aus Übersee. Dafür gab es Platz.
2: Snap Show! Nobody!
3: Snap Show!
1: Als größter Hit auf dem Album erwies sich Chasing Cars, der Ende 2006 weltweit in die Singlecharts stürmte. Er wurde zum akustischen Erkennungszeichen von Snow Patrol.
4: Everybody loves the song Chasing Cars.
1: Chasing Cars, ein Song, der eindringlich die Sehnsucht nach Liebe beschwört und animalische Triebe. Auf der Suche nach Liebe wie ein Hund, der dem Auto eines Herrn nachjagt und es nie einholen wird. Like a dog that chasing cars. Seine enormen Verkäufe erreichte der Song vor allem durch 190.000 Downloads aus dem Internet. In den britischen Charts hielt sich die Single 145 Wochen lang. Das ist Rekord. Die sich stetig aufladende Spannung, die den Song so markant macht, bis zum tosenden Finale gegen Ende der magischen 4,5 Minuten, verzückte Popkonsumenten weltweit. 2009 gab die britische Urheberrechtsgesellschaft PPL bekannt. Chasing Cars ist der im Radio meistgespielte Song der ersten Dekade des 21. Jahrhunderts.

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1: Black Sabbath. Schwarzer Sabbat. Das ist der Titel eines Horrorfilmklassikers. Bei uns lief der Streifen unter dem Titel Die drei Gesichter des Grauens. Die Hauptrolle spielte Boris Karloff, der sich schon in der Pionierzeit des Films in den 20er und 30er Jahren des vorigen Jahrhunderts einen Namen als Leinwandmonster gemacht hatte.
2: This is Black Sabbath. You are about to see three tales of terror and the supernatural.
1: Black Sabbath, entstanden 1963. Nach diesem Film benannte sich die Band aus Birmingham mit ihrem exzentrischen Sänger John Ossie Osbourne. 1969 gegründet, in einer Zeit, als die Hippie-Love-and-Peace-Attitüde am Absterben war und die Musikwelt von den Furien der neuen Hardrock-Mode heimgesucht wurde. Gitarrist Tony Iommi, auch bekannt als Master of the Riff, ließ diabolisch sein Instrument jaulen. Bassist Terry Butler und Drummer Bill Ward vervollkommneten die Szenerie. Die Themen der Band: Okkultismus, Hexenzauber und morbide Fantasien. Der Erfolg war überwältigend. Im März 1970 stürmte das Debütalbum Black Sabbath die Charts in Großbritannien und den USA. Daraus nun der Titel.

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2: Im Studio Isabel Spärlich. Union-Fraktionschef Spahn verteidigt seine Entscheidung für eine Leihmutter in den USA. Er sei lange Zeit zerrissen gewesen und hat sich schließlich mit seinem Mann dafür entschieden, so Spahn in einem Podcast. Spahn war bisher Befürworter des Verbots von Leihmutterschaften in Deutschland. Daher wird ihm jetzt Doppelmoral vorgeworfen. Deutschland und Frankreich rücken noch mehr zusammen. Mit mehr militärischer Zusammenarbeit wollen Berlin und Paris auch mehr Abschreckungen erreichen. Unter anderem ist die Bundeswehr dieses Jahr erstmals bei einer Nuklearübung der französischen Armee dabei. Wirtschaftsministerin Reiche rudert bei ihren umstrittenen Plänen für die neuen Energiegesetze zurück. Neue Anlagen sollen bei Netzengpässen nicht mehr entschädigungslos abgeschaltet werden. Kleine Solaranlagen sollen zwar weiter aus der Förderung fallen, aber mit längeren Übergangsfristen. Gefährden die Waldbrände in Kanada womöglich das WM-Finale morgen bei New York? Das Wasserhaus und die FIFA beobachten die Lage aktuell genau. Denn der Waldbrandrauch ist bis nach New York gezogen. Die Behörden stuften die Luftqualität zuletzt als ungesund ein.
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2: Die Kölner Polizei hat 3 mutmaßliche Grabräuber gefasst. Sie stehen im Verdacht, seit Anfang des Jahres Friedhöfe rund um Offenburg in Baden-Württemberg bestohlen zu haben. Der Schaden soll in die Zehntausende gehen. Die Ermittler stellten Kreuze, Statuen und Grabschmuck sicher. Hinweise aus der Bevölkerung hatten zu den Männern geführt. Das Veterinäramt hat mehr als 30 Katzen aus einer verwahrlosten Wohnung im Kreis Soest gerettet. Die Tiere sind in einem schlechten Zustand, haben Flöhe und sind nicht kastriert. Sie wurden jetzt in den Tierheimen in Soest und Lippstadt medizinisch versorgt und wieder aufgepäppelt.
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1: Mit ihrem vierten Album erreichten Foreigner 1981 ihren künstlerischen und kommerziellen Zenit. Ein Album, das den Spielraum zwischen Hardrock und Pop gekonnt auslotet. Eine Qualität, die die Band niemals wieder erreichen sollte. Auch durch den verstärkten Einsatz von Keyboards, die Produzent Robert Lang den Gitarrenriffs hinzumixte, wurde dem Sound eine wohldosierte theatralische Note

0: Für den damaligen Frontmann Lou Gramm ist Four noch immer das beste Foreigner-Album. Bei dieser Scheibe, so meint er, stimmt einfach alles.
1: I really like the Four.
0: Das vierte Album hatte auf ganzer Linie Spaß gemacht. Das fing mit dem Schreiben der Songs an, setzte sich fort mit den Aufnahmen und der Produktion. Und es kommt live gespielt verdammt gut rüber. Da sind Songs mit überraschenden Rock-Einlagen, die dennoch immer melodisch bleiben. Es wimmelt von fantastischen Melodien. Die Dynamik, die Arrangements, alles stimmt. Es ist eine Art Streifzug durch die Sounds jener Zeit. Aber es trug unsere Handschrift, so wie wir damals waren.
1: The type of material that was on the album was all really spelled out who we were.
0: Eine weitere Auskopplung aus Four erreichte im Dezember 81 den zweiten Platz der US-Singlecharts. Foreigner und Waiting for a Girl Like You.

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1: Bryan Adams, böse Zungen sagen, der macht seit 25 Jahren immer das Gleiche. Gitarrenschmalz, der, damit es nicht gar zu kitschig klingt, elektrisch verstärkt wird. Dazu die angeraute Süßholz-Raspelstimme, dank welcher auch die banalste Textzeile noch nach Rockpoesie klingt. Andere sagen, der Mann ist wie Coca-Cola, ein ewiges Erfolgsrezept.

0: Bryan Adams kam am 5. November 1959 im kanadischen Kingston in der Provinz Ontario auf die Welt. Rockpublizist Barry Graves schrieb über ihn, seine Rocker-Attitüde wirkte aufgesetzt, seine Stimme schien Raubeinigkeit vorzutäuschen, die Musik mochte Drama und Hysterie bloß simulieren und sein Standard-Outfit mit T-Shirt und Jeans kam vielen wie die Berufsuniform eines Arbeiterrockers vom Dienst vor.
1: We're gonna do for you now a medley.
2: Konzert mit Barry oder Bryan Adams spielen.
0: Zuletzt aber resümierte Graves, trotz vermeintlicher Klischees ist man überrascht, dass man ihn liebt. Als 1984 sein viertes Album erschien, hatte Adams weltweit bereits 11 Millionen Tonträger verkauft. Bei uns hatte ein Auftritt in der TV-Sendung Rockpalast mit zum Durchbruch verholfen. Aus der LP Reckless jetzt der Opener-Song One Night Love Affair. Hier ist Bryan Adams.

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1: Im Studio Isabel Spärlich. Union-Fraktionschef Spahn bekommt in der Leihmutterschaftsdebatte ordentlich Gegenwind, auch aus seiner eigenen Partei. CDU-Kollegen werfen ihm Doppelmoral vor, weil er sich bisher immer für ein Verbot von Leihmutterschaften in Deutschland ausgesprochen hatte. Es gibt auch Rücktrittsforderungen. Die Betreiber kleiner Solaranlagen können vorerst weiter mit einem festen Preis für ihren eingespeisten Strom rechnen. Wirtschaftsministerin Reiche hat ihre Pläne, die Förderung zu kappen, abgemildert. Ein neuer Entwurf sieht eine feste Einspeisevergütung für 3 Jahre vor. Die SPD lässt beim Thema Steuererhöhungen nicht locker. Generalsekretär Klüssendorf kündigte in der neuen Osnabrücker Zeitung eine harte Auseinandersetzung mit der Union um die Rückkehr der Vermögenssteuer an und auch für eine höhere Erbschaftssteuer will er sich weiter stark machen. Kleines Finale oder Spiel um die goldene Ananas. Im Spiel um Platz 3 treffen bei der WM heute Frankreich und England aufeinander. Dem Gewinner winkt ein höheres Preisgeld und die WM-Bronzemedaille. Anstoß ist um 23 Uhr unserer Zeit.
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1: Weil sie im großen Stil Drogen produziert und verkauft haben, sitzen 4 Männer in NRW und den Niederlanden jetzt in U-Haft. Sie wurden bei Durchsuchungen festgenommen, teilte die Polizei in Mönchengladbach mit. Bei den Razzien stellten die Ermittler Waffen, Cannabis, Bargeld und Material zur Drogenproduktion sicher. Die weiteren Ermittlungen laufen. Ab der kommenden Woche öffnen in allen Kölner Stadtbezirken schrittweise viele Schulhöfe für Kinder und Jugendliche. Über die Sommerferien sollen Mädchen und Jungen bis 18 sie tagsüber als Treffpunkte nutzen können. Alkohol, Waffen und E-Roller sind verboten.
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1: Give Me Fire, das fünfte Album von Mando Diao, festigte den Erfolg, den die Band mit ihrer Vorgängerscheibe von 2007, Never Seen the Light of Day, erreicht hatte. Vordere Chartnotierungen in ganz Europa. Die Songs sind zum Teil durch gesprochene Passagen verbunden. Neben herkömmlichem Rock-Equipment sind synthetische Instrumente, aber auch Bläser und Streicher zu hören. Es strotzt vor Einfallsreichtum. Ein Fanforum urteilt im Internet. Give Me Fire besticht durch gute Songs und jede Menge Druck. Bei der Aufnahme hatten die Jungs wohl Feuer unterm Hintern. Das hört man und macht die Platte zu einem gelungenen Stück Rock'n'Roll. Zitat Ende. In Schweden erreicht die Scheibe Platz 2 der Albumcharts, in Deutschland sogar Platz 1. Für mehr als 200.000 verkaufte Exemplare gibt es bei uns Platin. Im November 2009, 9 Monate nach Erstveröffentlichung, erscheint eine Winteredition des Albums mit einem 14. einen bis dahin unveröffentlichten Song.
2: Mando Diao, welcome in the show. Thank you very much for being here.
1: Unterdessen befragt man die 5 Schweden nach ihrem Auftritt bei Wetten, dass die Tatsache, dass in Europas größter Fernsehshow nur Top-Interpreten auftreten, schmeichelt ihnen, aber sie geben sich kühl. Skandinavisches Understatement.
2: So how was it for you, the first time on Wetten, das?
3: Pretty good. Yeah? Yeah, I mean, it's a nice set out, you know, the background and everything.
1: Mando Diao aus ihrem Album Give Me Fire, jetzt mit Mean Street.

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1: Die schwurbeligsten Verschwörungstheorien der Rockgeschichte. Theorie Nummer 4: Jimmy Page gegen alle. Led Zeppelins Jimmy Page hat Rivalen mit Flüchen belegt. Angeblich soll Jimmy mal sauer auf die Band Eddie and the Hot Rods gewesen sein und hat die mit einem Bann belegt. Danach hatte die Band nur noch Pech, Krankheit, Katastrophen, keine Kohle mehr, kein Erfolg. Ob die Band vielleicht einfach Kacksongs geschrieben hat, darüber wollten Eddie and the Hot Rods nicht sprechen.

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1: Im Studio Isabel Spärlich. Union-Fraktionschef Spahn verteidigt seine Entscheidung für eine Leihmutter in den USA. Er sei lange Zeit zerrissen gewesen und hat sich schließlich mit seinem Mann dafür entschieden, so Spahn in einem Podcast. Spahn war bisher Befürworter des Verbots von Leihmutterschaften in Deutschland. Daher wird ihm jetzt Doppelmoral vorgeworfen. Wirtschaftsministerin Reiche rudert bei ihren umstrittenen Plänen für die neuen Energiegesetze zurück. Neue Anlagen sollen bei Netzengpässen nicht mehr entschädigungslos abgeschaltet werden. Kleine Solaranlagen sollen zwar weiter aus der Förderung fallen, aber mit längeren Übergangsfristen. Deutschland und Frankreich rücken noch mehr zusammen. Mit mehr militärischer Zusammenarbeit wollen Berlin und Paris auch mehr Abschreckung erreichen. Unter anderem ist die Bundeswehr dieses Jahr erstmals bei einer Nuklearübung der französischen Armee dabei. 3 Wochen nach den schweren Erdbeben in Venezuela ist die Zahl der Toten auf bislang über 5.000 gestiegen. Zehntausende gelten laut UN noch als vermisst. Rund 20.000 Menschen leben weiter in Notlagern.
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1: Die Kölner Polizei hat 3 mutmaßliche Grabräuber gefasst. Sie stehen im Verdacht, seit Anfang des Jahres Friedhöfe rund um Offenburg in Baden-Württemberg bestohlen zu haben. Der Schaden soll in die Zehntausende gehen. Die Ermittler stellten Kreuze, Statuen und Grabschmuck sicher. Hinweise aus der Bevölkerung hatten zu den Männern geführt. Das Veterinäramt hat mehr als 30 Katzen aus einer verwahrlosten Wohnung im Kreis Soest gerettet. Die Tiere sind in einem schlechten Zustand, haben Flöhe und sind nicht kastriert. Sie wurden jetzt in den Tierheimen in Soest und Lippstadt medizinisch versorgt und wieder aufgepäppelt.
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2: Na, was macht ihr gerade? Sitzt ihr vielleicht mit einer Tasse Kaffee da, lest so ein bisschen die Nachrichten, hört dabei Musik, bevor dann der Trubel losgeht? Dann macht ihr es genauso wie Noodles, der Gitarrist von The Offspring. Er lässt es gerne ruhig angehen. Er ist kein Fan von hektischen Starts in den Tag. Und so machen wir das jetzt auch mit Noodles, The Offspring und Want You Bad.

Andrea Schmidt hier am Bob Samstag. Mein Tipp, fangt die Bands ab, bevor sie unbezahlbar werden und ihr sie nur noch in der 50. Reihe einer riesigen Arena sehen könnt. Die beste Gelegenheit dazu ab dem Oktober. Lansdowne kommen nach Deutschland und bevor die Jungs dann vielleicht endgültig durch die Decke gehen, könnt ihr sie noch im absoluten Hautnah-Modus erleben. Zum Beispiel Bremen im Tower vor gerade mal 350 Leuten oder auch Freiburg im historischen Gewölbekeller. Das Jazzhaus. 450 Plätze. Hier sind Lansdowne Rescue.

Metallica bei Radio Bob, Nothing Else Matters. Als sie kürzlich im Berliner Olympiastadion gerockt haben, waren 94.000 Fans der Rekord. Aber auch bei den Toten Hosen am letzten Wochenende war es knallevoll. Und während der Zugabe gibt es einen Überraschungsgast. Da betritt Fahrenurlaub von Die Ärzte die Bühne und er singt dann den Eröffnungssong vom aktuellen Hosenalbum Wir sind die Hosen. Und er hat sich dabei auch nicht versungen. Und danach performen er und Campino noch den Ärzte-Hit Schrei nach Liebe. Und 70.000 Fans singen jede Zeile mit. Wir sind die Ärzte, wie es geht.

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2: Die legendären Prog-Rocker von Asia melden sich zurück mit dem ersten neuen Studioalbum seit 12 Jahren. Indigo wird das gute Stück heißen, Studioalbum Nummer 14. Das Spannende, die ersten Songs dafür haben sie schon 2015 geschrieben. Die liegen halt schon eine ganze Weile auf Eis. Erst im letzten Jahr haben die Jungs die Platte dann endlich fertiggestellt. Gut Ding will Weile haben. Am 6. November steht das Ding dann im Laden. Bis dahin verkürzen wir uns die Wartezeit mit den großen Klassikern. Gleich Asia, Days Like These. Nach Social Distortion, The Way Things Were.

0: 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Andreas Schmidt hier, schönen guten Morgen. Ja, draußen, da wird schon wieder gehämmert, gebohrt und geschweißt. Es ist ja schließlich Sommer und das ist auch die Zeit, um so einen echten Abriss zu machen und wo ordentlich gearbeitet wird. Da muss es auch ordentlich scheppern.
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0: Vielleicht steht ihr ja gerade im Staub und reißt mit einem Vorschlagkammer die tragende Wand im Altbau ein, um Platz für die neue Wohnküche zu machen. Oder ihr steht im Blaumann in der Garage und schweißt am Oldtimer, während nebenan der Kumpel das Fundament für das neue Carport gießt. 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
2: Im Studio Isabel Spärlich. Bundeskanzler Merz macht die Leihmutterschaftsdebatte um Jens Spahn zur Chefsache. Am Montag wird der Fall im CDU-Präsidium besprochen. Nicht nur aus der eigenen Partei kommen Rücktrittsforderungen, auch die Kirchen gehen auf den Unionsfraktionschef los. Der Passauer Bischof Oster spricht von einem echten Skandal. Die Betreiber kleiner Solaranlagen können vorerst weiter mit einem festen Preis für ihren eingespeisten Strom rechnen. Wirtschaftsministerin Reiche hat ihre Pläne, die Förderung zu kappen, abgemildert. Ein neuer Entwurf sieht eine feste Einspeisevergütung für 3 Jahre vor. In Baden-Württemberg ist wieder eine Ticketkontrolle in einem Zug eskaliert. Gestern Abend kam es dabei zu einer Prügelei, währenddessen öffnete sich plötzlich eine der Zugtüren. Ein Bahnmitarbeiter fiel bei Tempo 120 aus dem fahrenden Zug. Der 26-Jährige wurde lebensgefährlich verletzt. Gefährden die Waldbrände in Kanada womöglich das WM-Finale morgen bei New York? Das Weiße Haus und die FIFA beobachten die Lage aktuell genau. Denn der Waldbrandrauch ist bis nach New York gezogen. Die Behörden stuften die Luftqualität zuletzt als ungesund ein.
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2: Weil sie im großen Stil Drogen produziert und verkauft haben, sitzen 4 Männer in NRW und den Niederlanden jetzt in U-Haft. Sie wurden bei Durchsuchungen festgenommen, teilte die Polizei in Mönchengladbach mit. Bei den Razzien stellten die Ermittler Waffen, Cannabis, Bargeld und Material zur Drogenproduktion sicher. Die weiteren Ermittlungen laufen. Ab der kommenden Woche öffnen in allen Kölner Stadtbezirken schrittweise viele Schulhöfe für Kinder und Jugendliche. Über die Sommerferien sollen Mädchen und Jungen bis 18 sie tagsüber als Treffpunkte nutzen können. Alkohol, Waffen und E-Roller sind verboten.
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3: Eigentlich sollte Bruce Springsteen mit 18 Jahren in den USA zum Wehrdienst einberufen werden. Aber mit 17 hat er einen Motorradunfall mit Gehirnerschütterung. Und dieser Unfall sowie sein merkwürdiges Verhalten bei der Einberufung führen dazu, dass er als untauglich eingestuft wird. Das ist sehr gut, denn so konnte er dann weiter Musik machen. Hier ist der absolut rocktaugliche Bruce Springsteen, Born in the USA.

0: Deep bei Radio Bob Energies. Andreas Schmidt hier. Ja, viele Fans von Oasis können es nicht erwarten, dass der Sommer endlich um ist. Denn im September kommt die offizielle Dokumentation zur legendären Reunion der Band in die Kinos. Don't Look Back in Anger heißt sie. Jetzt gibt es den ersten Trailer und bekommt man schon Gänsehaut. Zuerst gibt es Aufnahmen der gigantischen Comeback-Live-Tour im letzten Jahr. Da sehen wir dann auch euphorische Fanmassen und diese besondere Energie, die halt nur entsteht, wenn sich zwei wiedergefunden haben. Aber der Trailer deutet auch schon einen schwierigen Weg dahin an. Da hört man die Brüder Gallagher aus dem Off sprechen.
1: I just don't see myself on stage with Liam. I just don't see it.
2: The way it finished, unacceptable.
0: Tja, Noel sagt da ganz offen, ich sehe mich einfach nicht mit Liam auf der Bühne. Ich sehe es einfach nicht. Und Liam legt nach mit den Worten, wie es damals zu Ende ging, inakzeptabel. Produziert wurde das Ganze übrigens von niemand Geringerem als Peaky Blinders-Schöpfer Steven Knight. Er verspricht uns nicht nur einen reinen Konzertfilm, sondern einen echten Backstage-Pass. Das Highlight dürfen die ersten gemeinsamen Interviews von Liam und Noel seit über 20 Jahren sein. Sie setzen sich an einen Tisch und reden Tacheles. Das dann ab 11. September im Kino. Wir sind Oasis. Some Might Say, Baradibor.

Andreas Schmidt hier bei Radio Bob. Weil Journey einen Song erst nicht wollen, verkaufen sie die Rechte kurzerhand an die Band Scandal. Die nehmen ihn auch auf, doch als Journey dann doch eine eigene Version aufnehmen, die dann auch noch durch die Decke geht, schauen Scandal in die Röhre und dürfen ihre Version nicht mal mehr als Single veröffentlichen. Hier ist dieser Song, Only the Young.

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1: Ja, was für ein Sommer in diesem Jahr, oder? Und den perfekten Soundtrack, den gibt's dann in unserer kostenlosen MyBob-App. Da haben wir über 60 Streams. Und wenn die Straßen der Hitze flimmern, ist unser Summer Rock Hitstream genau richtig. Da gibt's auch einen Song, bei dem die Gitarre wie Sonnenstrahlen auf der Haut klingen und der Refrain im Kopf bleibt wie der Geruch von Sonnencreme. Dazu diese weiche Stimme von Don Henley. The Boys of Summer. Gibt's gleich nach Nothing But Thieves und Evolution. Come.

0: Linkin Park bei Radio Bob, Shadow of the Day. Andreas Schmidt hier. Glückwunsch nachträglich an dieser Stelle an Jennifer Haben, eine wahre Metal-Königin auf den großen Festivalbühnen. In genau einer Woche auch bei uns.
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0: Jennifer Haben ist vorgestern 31 Jahre alt geworden und sie beweist mit ihrer Band Beyond the Black, wie moderner epischer Metal klingen muss. Und das mit einer Stimme, die mühelos zwischen glasklaren Engelsgesang und kraftvollen Rockbelting wechselt. Thunder, 2014 tauchen Beyond the Black quasi aus dem Nichts auf und landen gleich mal auf dem Heiligen Acker in Wacken. Das ist damals ihr Debüt. Da gibt es noch einige Skeptiker, aber Jennifer Haben antwortet mit einer unfassbaren Live-Präsenz und unermüdlicher Energie. 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Judas Priest. 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

0: seiner eigenen Partei. CDU-Kollegen werfen ihm Doppelmoral vor, weil er sich bisher immer für ein Verbot von Leihmutterschaften in Deutschland ausgesprochen hatte. Es gibt auch Rücktrittsforderungen. Wirtschaftsministerin Reiche rudert bei ihren umstrittenen Plänen für die neuen Energiegesetze zurück. Neue Anlagen sollen bei Netzengpässen nicht mehr entschädigungslos abgeschaltet werden. Kleine Solaranlagen sollen zwar weiter aus der Förderung fallen, aber mit längeren Übergangsfristen. Die SPD lässt beim Thema Steuererhöhungen nicht locker. Generalsekretär Klößendorf kündigte in der neuen Osnabrücker Zeitung eine harte Auseinandersetzung mit der Union um die Rückkehr der Vermögenssteuer an und auch für eine höhere Erbschaftssteuer will er sich weiter stark machen. In der Straße von Hormuz sind laut iranischen Angaben zwei Öltanker auf Minen aufgefahren und explodiert. Zu möglichen Opfern und zur Herkunft der Tanker gibt es noch keine Angaben.
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0: Die Kölner Polizei hat drei mutmaßliche Grabräuber gefasst. Sie stehen im Verdacht, seit Anfang des Jahres Friedhöfe rund um Offenburg in Baden-Württemberg bestohlen zu haben. Der Schaden soll in die Zehntausende gehen. Die Ermittler stellten Kreuze, Statuen und Grabschmuck sicher. Hinweise aus der Bevölkerung hatten zu den Männern geführt. An der Hohenzollernbrücke in Köln trainieren Feuerwehr und DLRG heute den Ernstfall. Simuliert wird der Notfall Personen am Rhein. Neben zahlreichen Einsatzkräften werden Boote und auch ein Rettungshubschrauber unterwegs sein. Geübt werden sollen die Suche, die Rettung und die Übergabe möglicher Verletzter an den Rettungsdienst.
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2: Letztes Wochenende die Broilers in Düsseldorf. 50.000 Fans, das war Rekord für die Broilers. Das größte Solo-Heimspiel, das sie je auf die Beine gestellt haben, als Special Guest dabei, die Donuts. Und heute geht es dann in Kassel rund, präsentiert von Radio Bob. Und auch da werden sie von Anfang an wieder Gas geben. Als Einstimmung darauf jetzt, ich will hier nicht sein.

Bon Jovi bei Radio Bob, She Don't Know Me. Das ist das Comeback, auf das die Rockwelt jahrelang gewartet hat. Es ist geglückt. Bon Jovi, lass uns wieder krachen. Derzeit im Madison Square Garden, New York. Nach John Bon Jovis schwerer Stimmband-OP war ja die große Frage, schafft es noch? Hält die Stimme? Und ja, sie klingt vielleicht nur ein tiefer, reifer, aber kraftvoll und echt. Und ist eine Riesenparty. Und für Lacher sorgt John auch, als er zum Beispiel bei You Give Love a Bad Name mitten im Song stoppt, weil er sieht, dass sein Fan in der ersten Reihe ein Schild hochhält, darauf steht: John, ich habe wegen dir meinen 30. Hochzeitstag geschwänzt. John lacht, schnappt sich das Mikro und ruft: Hey Kumpel, ich hoffe für dich, dass deine Frau auch hier im Stadion ist, sonst schläfst du ab morgen im Tourbus. Der ganze Saal tobt. Morgen gibt's die nächste Show, dort im Madison Square Garden. Bon Jovi kommen aber auch nach Europa, aber nur Edinburgh, Dublin und London. Naja, vielleicht kommt ja noch mehr. Andreas Schmidt hier. Mehr Rock für euer Wochenende. Jetzt neuer Rock von John Deva and the Rockets of Love. Bigger than America. Baradibor.

Andreas Schmidt hier bei Radio Bob. Heute vor einem Jahr hat die Rockwelt noch vom gigantischen Abschiedskonzert von Ozzy Osbourne gesprochen und da ahnt noch keiner, dass er nur kurze Zeit später stirbt. Das ist dann am Dienstag genau ein Jahr her. Da werden wir den ganzen Tag über musikalische Grüße in den Rockerhimmel schicken. Hier schon mal vorab, Ozzy Osbourne. Dazu Lemmy von Motorhead und Hellraiser.

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3: 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Und ebenfalls dabei sind die australischen Abrissbirnen von Airborne, die ich jetzt für euch habe mit Alive.

Money Money bei Radio Bob, Billy Idol. An seiner Seite Gitarrist Steve Stevens und die beiden haben ja allen Grund zu feiern, denn sie werden in diesem Jahr offiziell in die Rock'n'Roll Hall of Fame aufgenommen. Steve Stevens hat dazu gerade in einem Interview erzählt, wie unglaublich viel ihm dieser Ritterschlag bedeutet. Er meint, das Schönste daran sei, dass er diesen Moment mit einem Typen teilen kann, mit dem er heute immer noch zusammenarbeitet, schon so lange. Im Musikbusiness ist das ja alles andere als selbstverständlich. Wir kennen ja alle die Geschichten von Bands, die sich jahrelang nicht ansehen, sich Backstage aus dem Weg gehen und bei der Hall of Fame Zeremonie dann getrennt werden müssen, damit es nicht kracht. Nicht so bei Billy und Steve. Die beiden machen seit über 4 Jahrzehnten zusammen Musik und die Chemie stimmt einfach immer noch. Ihr Geheimnis? Steve sagt, es ist der pure Respekt füreinander als Musiker und als Menschen und natürlich, dass sie aus völlig unterschiedlichen musikalischen Ecken kommen, weshalb es ihnen nie miteinander langweilig wird. Sie schreiben sogar gerade wieder an neuen Songs. Andrea Schmidt hier. Mehr Rock am Samstag. Jetzt Shinedown, Atlas Falls, Paradibob.

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1: Im Studio Isabel Spärlich. Der Gegenwind für Unionsfraktionschef Spahn in der Debatte um Leihmutterschaft wird immer heftiger. Unterstützung für den frisch gebackenen Papa hört man aus seiner Partei kaum. Immer häufiger dafür aber Rücktrittsforderungen, weil er das in Deutschland geltende Verbot umgangen hat. Wer sich eine kleine Solaranlage aufs Dach baut, bekommt für den erzeugten Strom auch weiter eine Einspeisevergütung. Wirtschaftsministerin Reiche hat ihr umstrittenes Energiegesetz entschärft. Es gibt allerdings weniger als bisher und auch nur noch für 3 Jahre. Innenminister Dobrindt warnt vor einer verschärften Sicherheitslage in Deutschland. Er sagte der Welt am Sonntag, dass Anschlagspläne gegen unser Land klar erkennbar seien. Vor dem Hintergrund will er die deutschen Nachrichtendienste zu echten Geheimdiensten umbauen. Gefährden die Waldbrände in Kanada womöglich das WM-Finale morgen bei New York? Das Weiße Haus und die FIFA beobachten die Lage aktuell genau. Denn der Waldbrandrauch ist bis nach New York gezogen. Die Behörden stuften die Luftqualität zuletzt als ungesund ein.
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1: In mehr als jeder dritten Kommune in NRW steigt in diesem Jahr die Grundsteuer. Das zeigt eine Auswertung des Bundes der Steuerzahler. Auch Mieter spüren die höheren Kosten später bei der Nebenkostenabrechnung. Nur 3 Kommunen haben ihre Sätze gesenkt, und zwar Burgholzhausen, Büren und Ahlen. Autofahrer im Ruhrgebiet müssen ab kommenden Donnerstag Umwege einplanen. Die A40 wird zwischen Mülheim und Essen knapp eine Woche gesperrt. Dort baut die Autobahn GmbH Flüsterasphalt ein. Die Umleitungen sind ausgeschildert. Trotzdem drohen längere Staus.
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2: Wir hatten es ja schon vor einer Weile gesagt, ein neues Album von Nickelback ist fertig. Und seit dieser Woche wissen wir auch, wie es heißt und vor allem auch, wann es erscheint. Die Platte trägt den Titel Everything Under the Sun und ihr bekommt sie dann ab dem 30. Oktober. Ist also noch ein bisschen hin. Wir vertreiben uns die Zeit bis dahin mit einem Song aus ihrem letzten Album, Get Rollin', aus dem Jahr 2022. Hier ist High Time.

0: Saxon Baradibor, Princess of the Night. Andrea Schmidt hier. Die Stones sind die erste und einzige Band der Musikgeschichte, die in 6 verschiedenen Jahrzehnten neu veröffentlichte Top-10-Alben in den US-amerikanischen Billboard-Charts hatten. Und jetzt haben sie ein neues Album am Start. André Doster hat reingehört.
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2: Erst gibt es 18 Jahre lang gar keine neue Musik, dann erscheint 2023 Hackney Diamonds. Und schon 3 Jahre danach kommt wieder was Neues. Foreign Tongues, das ist Album Nummer 25 der Rolling Stones. Das ist so eine Platte, bitteschön, als würde man eine Best-of der Stones hören, nur mit 9 Songs. Rock, Country, Pop und sogar eine Punk-Nummer ist drauf. 14 neue Songs bekommen wir, auf einem spielt wie beim letzten Album auch Ex-Beatle Paul McCartney wieder mit, dessen Band haben die Stones um 56 Jahre überlebt. Und Foreign Tongues klingt immer noch nicht nach einem Ende, einem Alterswerk, geschweige denn einem Abgesang. Die alten Herren können es immer noch, ohne zu einer Parodie ihrer selbst zu werden. Und sie haben was zu sagen. In der Country-Nummer Ringin' Hollow, da sagen sie Goodbye zu ihrem geliebten Amerika, das sie gerade nicht wiedererkennen. Sänger Mick Jagger selbst sagt, eine gute Platte bleibt in Erinnerung. Er hofft, dass die Leute sie mögen.
3: If you're lucky enough to make a good record, then maybe people will remember it. And if it's not so good, they won't remember it. So I don't know. Hope they like it.
2: Wir mögen Foreign Tongues und geben 5 von 5 Bob-Punkten.
0: 5 Punkte. Dieses Album wollt ihr auch im Regal stehen haben. Wir schenken euch unsere Neuerscheinung auf radiobob.de. Und dieser Song ist auch drauf. Hier ist In the Stars.

Andrea Schmidt hier im Bob Samstag. Er hat uns Hymnen für die Ewigkeit geschenkt. Summer of 69, Run to You. Und jetzt hat er bei uns seine eigene Sendung. Jeden Dienstagabend ab 21 Uhr. Kein geringer als Bryan Adams höchstpersönlich übernimmt hier das Bob-Studio in der Bryan Adams Radio Show. Er spielt seine persönlichen Lieblingssongs und erzählt natürlich exklusive Geschichten von den größten Bühnen der Welt. In 3 Tagen also wieder. Hier ist Bryan Adams, Somebody.

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1: Und noch eine Zusatzshow der Toten Hosen im nächsten Jahr. Und dann ist auch gleich mal das erste Konzert von Campino und seinen Jungs im Ruhrpott nach 9 Jahren. Unter dem Motto, die Toten Hosen zurück im Pott, spielen sie am 29. Juni dann im nächsten Jahr auf Schalke, also in der Weltdienstarena in Gelsenkirchen. Die Tickets gibt's ja seit dieser Woche. Hier sind die Toten Hosen mit neuem Rock. Hier ist nur nach vorn.

Andrea Schmidt hier bei Radio Bob. Jetzt Pink Floyd, Another Brick in the Wall. Bei diesem Song sind sie auf dem Höhepunkt ihres Erfolges. Aber der kreative Urknall dieser Band, der sieht ja völlig anders aus und hat mit einem Mann zu tun, dessen Todestag sich kürzlich zum 20. Mal gejährt hat, Syd Barrett. Mitte der 60er ist Syd der Kopf und der Visionär von Pink Floyd. Er hat den psychedelischen Rock quasi im Alleingang erfunden, ist genial und charismatisch. Doch der immense Erfolgsdruck, gepaart mit heftigen LSD-Konsum, lassen ihn psychisch völlig wegdrehen. Auf der Bühne starrte oft nur geistesabwesend ins Leere. Und dann im Frühjahr 1968 zieht die Band die Reißleine. Auf dem Weg zu einem Gig fragt jemand im Auto: Hey, holen wir Syd ab? Und die Antwort ist ein trauriges: Och nö, lassen wir es. Sie fahren ohne ihn weiter. Während Pink Floyd danach zu Weltstars werden, zieht sich Syd komplett zurück. Er lebt bis zu seinem Tod im Jahr 2006 völlig isoliert im Haus seiner Mutter, malt und meidet das Rampenlicht. Doch die Band hat ihn nie vergessen. Ihre größten Hymnen waren später Liebesbriefe an ihren verlorenen Freund. Hier sind Pink Floyd, Another Brick in the Wall, bei Radio Bob. 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
2: AC/DC touren wieder, aber weit weg in Amerika. Sie sagen, das sei die letzte nordamerikanische Etappe ihrer Power-Up-Tour. Sie sagen aber nicht, das sei die allerletzte Etappe ihrer Power-Up-Tour. Sie halten sich also alle Optionen dann offen. Wir sind AC/DC, Back in Black. Ich bin Andreas Schmidt, schönen Samstag.

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The Funeral Portrait bei Radio Bob, Dark Thoughts. Andrea Schmidt hier. Wir gehen mal in das Jahr 1973. Schlaghosen sind Pflicht, die Tapeten sind psychedelisch gemustert und in einem Londoner Studio basteln vier junge Männer an etwas ganz Großem und sie nennen sich Queen. Und im Juli 1973, also vor 53 Jahren, da veröffentlichen sie in Großbritannien ihre allererste Single, Keep Yourself Alive. Ein Song voller Energie mit Freddies unverwechselbarer Stimme und Brians orchestralen Gitarrenwänden. Und was passiert? Nichts, absolut nichts. Die Radiosender ignorieren die Platte, die Charts bleiben wie zugenagelt. Ein brutaler Flop für den Start. Die Kritiker meinen damals sogar, der Band fehle es an Originalität. Ja, kaum zu glauben. Aber diese vier Jungs lassen sich natürlich nicht aufhalten. Es folgen dann Alben wie Queen 2 oder auch Sheer Heart Attack. Die Hallen werden größer, der Sound gigantischer. Und nur zwei Jahre nach diesem ersten Flop im Jahr 1975, dann gehen sie aufs Ganze, sie sperren sich ins Studio ein, stapeln über 180 Gesangsspuren übereinander, mixen Hardrock mit Opernelementen und schaffen ein Meisterwerk, das eigentlich viel zu lang fürs Radio war, aber dieses Mal konnte niemand mehr weghören. Aus den unbeachteten Newcomern von 1973 werden unsterbliche Legenden. Hier sind Queen für euch, Bohemian Rhapsody, bei Radio Bob.

Coldplay bei Radio Bob, Speed of Sound. Coldplay sehen wir morgen Abend dann auch in der Halbzeitshow des WM-Finales in einem Crossover-Projekt. Der nigerianische Megastar Burner Boy, der venezianische Dirigent Gustavo Dudamel und der berühmte New Yorker Grundschulchor PS22 werden gemeinsam mit Coldplay auf der Bühne stehen. Ah, Andrea Schmidt hier. Ab in das Jahr 1990, auch WM-Jahr. Damals werden wir Weltmeister. Wir sind Bad Religion, 21st Century. Ah!

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2: Die Jungs und Brandon Seller sind Fans der unendlichen Geschichte von Michael Ende. Sie hätten sich deswegen auch Fuchur nennen können, nach dem fliegenden Glücksdrachen. Oder Morla, nach der Riesenschildkröte. Aber sie haben sich nach dem Helden benannt, nach dem Krieger Atreyu. Eine verdammt gute Wahl, wie ich finde, für eine Metalcore-Band. Hier sind Atreyu mit neuem Rock, All For You. Atreyu!

0: Alyssa Etheridge, Bring Me Some Water bei Radio Bob. Andrea Schmidt hier. 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
2: Im Studio Isabel Spärlich. Der Gegenwind für Unionsfraktionschef.
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0: Mecklenburgische Seenplatte bittet Urlauber darum, das Gebiet weiträumig zu umfahren. Wer sich eine kleine Solaranlage aufs Dach baut, bekommt für den erzeugten Strom auch weiter eine Einspeisevergütung. Wirtschaftsministerin Reiche hat ihr umstrittenes Energiegesetz entschärft. Es gibt allerdings weniger als bisher und auch nur noch für 3 Jahre. Innenminister Dobrindt warnt vor einer verschärften Sicherheitslage in Deutschland. Er sagte der Welt am Sonntag, dass Anschlagspläne gegen unser Land klar erkennbar seien. Vor dem Hintergrund will er die deutschen Nachrichtendienste zu echten Geheimdiensten umbauen.
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0: In mehr als jeder dritten Kommune in NRW steigt in diesem Jahr die Grundsteuer. Das zeigt eine Auswertung des Bundes der Steuerzahler. Auch Mieter spüren die höheren Kosten später bei der Nebenkostenabrechnung. Nur 3 Kommunen haben ihre Sätze gesenkt, und zwar Burgholzhausen, Büren und Ahlen. Das Veterinäramt hat mehr als 30 Katzen aus einer verwahrlosten Wohnung im Kreis Soest gerettet. Die Tiere sind in einem schlechten Zustand, haben Flöhe und sind nicht kastriert. Sie wurden jetzt in den Tierheimen in Soest und Lippstadt medizinisch versorgt und wieder aufgepäppelt.
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2: Iron Maiden machen jetzt gemeinsame Sache mit der schwedischen Firma Pophouse. Das sind die Macher hinter den virtuellen Shows von ABBA und KISS. Die Band hat 50% ihrer Rechte an Musik, Namen und Image verkauft, um dann in Zukunft an 9 immersiven Virtual Reality Projekten zu schrauben. Ihr musikalisches Erbe soll so für die Ewigkeit gesichert werden. Wir sind Iron Maiden. Run to the Hills.

Neuer Rock von Fury, Fix This Crack bei Radio Bob. Was macht Christoph von Fury in the Slaughterhouse, um entspannt zu bleiben? Yoga, wie das genau bei ihm ausschaut und warum das dann auch dem neuen Album Changes geholfen hat, das könnt ihr euch anhören in unserer MyBob-App, in einer Extra-Folge unseres Fury-Podcasts Radio Orchid. Da geht es nämlich um das neue Album. Wenn ihr dazu sehen wollt, ob Christoph auch wirklich entspannt aussieht, das Video findet ihr dann auch bei uns auf radiobob.de.

Andrea Schmidt hier in Bob Samstag. Ein überraschendes Rock-Lebenszeichen kommt von REO Speedwagon. Ende 2024, da sieht's düster aus. Wegen unüberbrückbarer Differenzen zwischen Frontmann Kevin Cronin und Bassist Bruce Hall kündigt die Band an. Ja, es ist Schluss mit Touren und für viele Fans klingt das dann wie das Ende einer Ära. Und dann passiert im März in Illinois plötzlich genau das, womit kaum einer rechnet. Dort wird eine Ausstellung für den 2015 verstorbenen REO-Gitarristen Gary Richrath eröffnet. Und für diesen Abend stehen Kevin Cronin, Bruce Hall, Keyboarder Neil Daughtry und Urdrummer Alan Gretzer wieder gemeinsam auf der Bühne. Dazu kommt Garys Sohn Eric Richrath an der Gitarre. Kein offizielles Comeback, keine große Reunion-Tour-Ankündigung, aber dann doch ein Zeichen. Kevin Cronin sagt nämlich danach, der Abend habe seine Erwartungen übertroffen und die Tür für mehr scheint zumindest wieder ein Spalt offen zu sein. Ja, manchmal braucht Rock'n'Roll eben nicht viel. Ein paar alte Songs, ein gemeinsamer Freund, dem man Tribut zollt und plötzlich ist wieder Strom auf der Leitung. Wir sind REO Speedwagon. Can't Fight This Feeling bei Radio Bob.

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1: In der niederrheinischen Stadt Neustadt-Vloin gibt es den Ortsteil Dong. Und dort wird vor 25 Jahren ein Festival ins Leben gerufen. Ja, das Dong Open Air. 2003 gibt es einen Umzug auf einen Hügel. Der wird Dongberg getauft. Einige nennen auch Mount Moshmore. Und da wird an diesem Wochenende gerockt und gemoscht. Das Dong Open Air präsentiert von Radio Bob. Gestern Abend mit Skindred, die ich jetzt für euch habe mit Can I Get It.

0: Queens of the Stone Age, No One Knows, Andrea Schmidt hier. Ganz ehrlich, heute in der Woche gibt es einige Orte, da möchte ich nicht sein. Zum Beispiel Schlossgarten Schwerin, da steht Howard Carpendale auf der Bühne. Auch Sangershausen ist kein guter Ort an diesem Tag für einen Rockfan. Da heißt es aber bitte mit Schlager. 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Und die absolute Rettung für eure Ohren.
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0: Bei uns gibt's die volle Dröhnung, Gitarren statt Weichspüler. Da wird nicht geschunkelt, da wird gerockt und die hier sind alle heiß auf euch.
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1: Im Studio Imme Kasten.
2: Jens Spahn tritt in der Leihmutter-Affäre als Unionsfraktionschef zurück. Das hat er in einem Schreiben mitgeteilt. Zuletzt war der Druck immer größer geworden. Auch Kanzler Merz soll ihn zu dem Schritt aufgefordert haben. Leihmutterschaft in Deutschland ist verboten. Die CDU hatte ihre Haltung dazu erst vor kurzem bekräftigt. In Baden-Württemberg ist wieder eine Ticketkontrolle in einem Zug eskaliert. Gestern Abend kam es dabei zu einer Prügelei. Währenddessen öffnete sich plötzlich eine der Zugtüren. Ein Bahnmitarbeiter fiel bei Tempo 120 aus dem fahrenden Zug. Der 26-Jährige wurde lebensgefährlich verletzt. Beim Waldbrand im Müritz-Nationalpark gibt es weiter keine Entwarnung. Das Feuer breitet sich weiter aus. Rund 360 Feuerwehrleute kämpfen gegen die Flammen. Der Landkreis Mecklenburgische Seenplatte bittet Urlauber darum, das Gebiet weiträumig zu umfahren. Kleines Finale oder Spiel um die goldene Ananas. Im Spiel um Platz 3 treffen bei der WM heute Frankreich und England aufeinander. Dem Gewinner winkt ein höheres Preisgeld und die WM-Bronzemedaille. Anstoß ist um 23 Uhr unserer Zeit.
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2: Ein früherer Duisburger Chefarzt für Kinder- und Jugendpsychiatrie steht ab Dienstag wegen Missbrauchsvorwürfen vor Gericht. Laut Anklage soll er 4 minderjährige Patientinnen in 97 Fällen missbraucht haben. Die Taten sollen sich über mehr als 5 Jahre gezogen haben. Brennender Plastikmüll sorgt aktuell für einen Großeinsatz in Duisburg. Rund 70 Feuerwehrleute kämpfen auf einem Recyclinghof gegen die Flammen. Der Rauch zieht über das Stadtgebiet. Eine Gefahr für die Bevölkerung sieht die Feuerwehr bisher nicht.
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2: Im Studio Imme Kasten. Die Leihmutter-Affäre hat jetzt zum Rücktritt von Jens Spahn als Unionsfraktionschef geführt. Kanzler Merz hat den Schritt als richtig und unvermeidlich bezeichnet. Spahn und sein Mann waren in den USA mit Hilfe einer Leihmutter Eltern geworden. In Deutschland ist das Verfahren verboten. In Baden-Württemberg ist wieder eine Ticketkontrolle in einem Zug eskaliert. Gestern Abend kam es dabei zu einer Prügelei. Währenddessen öffnete sich plötzlich eine der Zugtüren. Ein Bahnmitarbeiter fiel bei Tempo 120 aus dem fahrenden Zug. Der 26-Jährige wurde lebensgefährlich verletzt. Die SPD lässt beim Thema Steuererhöhungen nicht locker. Generalsekretär Klüssendorf kündigte in der Neuen Osnabrücker Zeitung eine harte Auseinandersetzung mit der Union um die Rückkehr der Vermögenssteuer an. Und auch für eine höhere Erbschaftssteuer will er sich weiter stark machen. Kleines Finale oder Spiel um die goldene Ananas. Im Spiel um Platz 3 treffen bei der WM heute Frankreich und England aufeinander. Dem Gewinner winkt ein höheres Preisgeld und die WM-Bronzemedaille. Anstoß ist um 23 Uhr unserer Zeit.
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2: Ein früherer Duisburger Chefarzt für Kinder- und Jugendpsychiatrie steht ab Dienstag wegen Missbrauchsvorwürfen vor Gericht. Laut aufeinander, dem Gewinner winkt ein höheres Preisgeld und die WM-Bronzemedaille. Anstoß ist um 23 Uhr unserer Zeit.
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2: Ein früherer Duisburger Chefarzt für Kinder-

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1: Frank Turner hat jetzt neulich angekündigt, dass er sich ja ein bisschen mehr Zeit lassen möchte, bis er eine neue Platte rausbringt. Seine letzte Scheibe Undefeated war seiner Meinung nach so gut, dass er jetzt einfach nicht mehr so einen Druck hat, neue Songs schreiben zu müssen. Er hat jetzt viel für seine Live-Shows am Start und er möchte einfach wieder kreativ sein, wenn er Lust drauf hat und nicht, weil er muss. Ja, auch Rockstars brauchen mal eine Pause. Hier ist er für euch, Frank Turner mit Four Simple Words bei Radio Bob.
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Hollywood Undead mit Feels Like Home hier bei Radio Bob. Die Band hat ja neulich erst in Deutschland ein paar Shows gespielt, zum Beispiel auch im Schlachthof in Wiesbaden. Bei über 30 Grad hat sich der Schlachthof in einen brodelnden Hexenkessel verwandelt, das kann ich euch sagen. Wer das leider verpasst hat, der hat dieses Jahr auch nicht mehr die Chance, Hollywood Undead bei uns in Deutschland zu sehen. Sie sind jetzt nämlich fleißig in den USA auf Tour. Also mal schauen, ob sie sich 2027 wieder blicken lassen. Wir sind gespannt. Taki Knackstedt hier für euch. Hi, jetzt gibt's live mit I Alone bei Radio Bob. Macht euch einen schönen Samstag.

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1: Wir verschönern uns das Wochenende natürlich mit Galamucke. Sum 41 bekommt ihr gleich von mir, Linkin Park, Bon Jovi und Stiltskin. Gibt's alles nach The Pretty Reckless mit When I Wake Up hier bei Radio Bob.

aus 1988, Born to be my baby von Bon Jovi bei Radio Bob. Ja, Sänger John Bon Jovi hat sich ja jetzt nach seiner Stimmbandoperation vollständig erholt und ist zurück auf der Bühne mit seiner Band. Die Genesung, die dauerte deutlich länger als erwartet. Er sagte selber, ja, dass seine Bandkollegen, seine Familie während der gesamten Zwangspause fest an seiner Seite standen und daran geglaubt haben, dass er es schafft, wieder singen zu können. Und das tut er jetzt auch. Und zwar im Madison Square Garden in New York. Dort hat Bon Jovi am 7. Juli quasi Kick-Off gefeiert. Und ja, sie stehen auch noch im Laufe der Zeit jetzt in Großbritannien auf der Bühne und in Irland zum Beispiel. Also für Bon Jovi ist die Rückkehr wie eine Wiedergeburt. So sagen sie es jedenfalls. Schön, das freut uns total. Vielleicht sind sie auch irgendwann nochmal in Deutschland unterwegs. Wir schauen mal, was passiert. Linkin Park jetzt mit In the End bei Radio Bob. Macht euch ein tolles Wochenende. 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
1: Im Studio Imme Kasten. Die Leihmutter-Affäre hat jetzt zum Rücktritt von Jens Spahn als Unionsfraktionschef geführt. Kanzler Merz hat den Schritt als richtig und unvermeidlich bezeichnet. Spahn und sein Mann waren in den USA mit Hilfe einer Leihmutter Eltern geworden. In Deutschland ist das Verfahren verboten. Das US-Militär hat die siebte Nacht in Folge Stellungen im Iran angegriffen. Der Iran wiederum hat mit Attacken auf US-Verbündete in der Region geantwortet. Unter anderem wurde eine Meerwasserentsalzungsanlage in Kuwait getroffen. Wegen der Raketenangriffe musste auch der internationale Flughafen dicht gemacht werden. Die SPD lässt beim Thema Steuererhöhungen nicht locker. Generalsekretär Klüssendorf kündigte in der Neuen Osnabrücker Zeitung eine harte Auseinandersetzung mit der Union um die Rückkehr der Vermögenssteuer an. Und auch für eine höhere Erbschaftssteuer will er sich weiter stark machen. Bei der Fußball-WM steht heute das Duell der Enttäuschten an. England und Frankreich stehen sich im Spiel um Platz 3 gegenüber. Für Didier Deschamps ist es das Abschiedsspiel nach 14 Jahren als französischer Nationaltrainer. Sein Nachfolger soll wohl Fußballlegende Zinedine Zidane werden.
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1: Autofahrer im Ruhrgebiet müssen ab kommenden Donnerstagabend Umwege einplanen. Die A40 wird zwischen Mülheim und Essen knapp eine Woche lang gesperrt. Dort baut die Autobahn GmbH Flüsterasphalt ein. Die Umleitungen sind ausgeschildert, trotzdem drohen längere Staus. Ab der kommenden Woche öffnen in allen Kölner Stadtbezirken schrittweise viele Schulhöfe für Kinder und Jugendliche. Über die Sommerferien sollen Mädchen und Jungen bis 18 sie tagsüber als Treffpunkte nutzen können. Alkohol, Waffen und E-Roller sind verboten.
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2: Wir haben ein richtig geiles neues Radio Bob Baustellen- und Outdoor-Radio rausgebracht. 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Wie? Erzähle ich euch nach ein paar Songs. Also bleibt dran, bis gleich. Jetzt gibt's Gary Moore mit Over the Hills and Far Away auf die Ohren.

0: aus 1991, Tom Petty and the Heartbreakers mit King's Highway hier bei Radio Bob. Tacki Knackstedt für euch am Start. Hi.
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2: So ein Donuts und H-Blocks Konzert für Lau. Das wäre doch was Feines, oder? Ihr könnt Tickets gewinnen bei uns und das mit ganz wenig Aufwand. Wie es funktioniert, erzähle ich euch gleich. Vorab gibt's Bachmann Turner Overdrive mit You Ain't Seen Nothing Yet bei Radio Bob.

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Neue Mucke von Muse, Cryogen, habt ihr gerade gehört hier bei Radio Bob für euch hinter Mikro, Taki Knackstedt, Tachchen. Ja, Freunde, wie sieht's aus? Wer von euch ist heute Abend in Kassel beim Broilers-Konzert? Ich werde nach Feierabend auf jeden Fall direkt lossteppen. Sie haben ja auch exzellenten Support mit im Gepäck. Die Donuts werden mit am Start sein. Also die Broilers und die Donuts an einem Abend, eine 1 plus mit Sternchen, eine mega geile Kombo. Noch eine mega geile Kombo sind die Donuts zusammen mit den H-Blocks. 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Hier habe ich die Donuts jetzt für euch mit Saccharine Smile bei Radio Bob. Einen schönen Samstag.

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1: Im Studio Imme Kasten. Jens Spahn tritt in der Leihmutter-Affäre als Unionsfraktionschef zurück. Das hat er in einem Schreiben mitgeteilt. Zuletzt war der Druck immer größer geworden. Auch Kanzler Merz soll ihn zu dem Schritt aufgefordert haben. Leihmutterschaft in Deutschland ist verboten. Die CDU hatte ihre Haltung dazu erst vor kurzem bekräftigt. Bundeswirtschaftsministerin Reiche rudert bei ihren umstrittenen Plänen für die neuen Energiegesetze zurück. Neue Anlagen sollen bei Netzengpässen nicht mehr entschädigungslos abgeschaltet werden. Kleine Solaranlagen sollen weiter aus der Förderung fallen, aber mit längeren Übergangsfristen. Das US-Militär hat die siebte Nacht in Folge Stellungen im Iran angegriffen. Der Iran wiederum hat mit Attacken auf US-Verbündete in der Region geantwortet. Unter anderem wurde eine Meerwasserentsalzungsanlage in Kuwait getroffen. Wegen der Raketenangriffe musste auch der internationale Flughafen dicht gemacht werden. In der Schweiz sind fast 100 Schafe vom Blitz erschlagen worden. Etwa 80 haben überlebt. Die Tiere standen dicht zusammen auf einer Bergwiese. Über die Schweiz waren in den vergangenen Tagen immer wieder Gewitter hinweggezogen.
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1: Ein früherer Duisburger Chefarzt für Kinder- und Jugendpsychiatrie steht ab Dienstag wegen Missbrauchsvorwürfen vor Gericht. Laut Anklage soll er 4 minderjährige Patientinnen in 97 Fällen missbraucht haben. Die Taten sollen sich über mehr als 5 Jahre gezogen haben. Ab der kommenden Woche öffnen in allen Kölner Stadtbezirken schrittweise viele Schulhöfe für Kinder und Jugendliche. Über die Sommerferien sollen Mädchen und Jungen bis 18 sie tagsüber als Treffpunkte nutzen können. Alkohol, Waffen und E-Roller sind verboten.
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2: Vor genau 42 Jahren schaffte es Bruce Springsteen bis auf Platz 1 der amerikanischen Albumcharts mit seinem Song Born in the USA. Ja, und auch in Deutschland landete er damit an der Spitze. Genauso wie in 9 weiteren Ländern. Insgesamt hat sich die Platte bis heute weltweit über 30 Millionen Mal verkauft. Auf jeden Fall ist das eine Hausnummer. Bruce Springsteen spiele ich euch gleich direkt nach Three Doors Down mit It's Not My Time hier bei Radio Bob.

Ein schönes Wochenende wünsche ich euch. Ihr habt Radio Bob eingeschaltet und das waren die Red Hot Chili Peppers mit Californication. Die Peppers, die haben ja jetzt auch für saftige 300 Millionen US-Dollar die Rechte an ihrem gesamten Songkatalog verkauft. Das ist tatsächlich nichts Unübliches im Musikbusiness, ja, zumindest nicht im kommerziellen Bereich. Ne? Also, dass man das macht, von Queen bis Slipknot haben das alle schon gemacht, jetzt eben auch die Peppers. Ich kann euch ja mal sagen, was im Schnitt so die Vermarktung der Peppers Musik im Jahr reinbringt, und zwar sind das ungefähr 26 Millionen US-Dollar. Ich finde, so Zahlen liest und ja, sieht man immer, aber man kann das absolut nicht greifen. Das ist verdammt viel Asche, utopisch viel Asche. Also für 300 Millionen US-Dollar haben sie ihre kompletten Rechte jetzt nochmal verkauft. Und das Ganze läuft jetzt alles über die Warner Music Group. So, jetzt genug von Zahlen. Jetzt geht's weiter. Mucke Lansdowne mit Rescue bei Radio Bob. Für euch wie immer hinter Mikro Taki Knackstedt. Hi.

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1: Ich spiele euch gleich die Broilers, Freunde, um euch natürlich auch aufs Konzert heute Abend in Kassel einzustimmen. Ja, dann habe ich The Killers noch mit reingepackt, Bryan Adams, Oasis und noch ganz, ganz viele mehr. Vorab gibt's aber erstmal Leap mit Energies hier bei Radio Bob.

Bryan Adams, unser werter Bob-Kollege mit Kids Wanna Rock hier bei Radio Bob. 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Jeden Dienstag ab 21 Uhr serviert er euch exklusiv seine Lieblingssongs, natürlich gepaart mit spannenden Stories aus seinem Leben, ja, eines Weltrockstars. 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Tacki Knackstedt hier für euch. Macht euch einen tollen Samstag. Jetzt gibt's The Killers mit When You Were Young.

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2: Im Studio Imme Kasten. Die Leihmutter-Affäre hat jetzt zum Rücktritt von Jens Spahn als Unionsfraktionschef geführt. Kanzler Merz hat den Schritt als richtig und unvermeidlich bezeichnet. Spahn und sein Mann waren in den USA mit Hilfe einer Leihmutter Eltern geworden. In Deutschland ist das Verfahren verboten. Bundeswirtschaftsministerin Reiche rudert bei ihren umstrittenen Plänen für die neuen Energiegesetze zurück. Neue Anlagen sollen bei Netzengpässen nicht mehr entschädigungslos abgeschaltet werden. Kleine Solaranlagen sollen weiter aus der Förderung fallen, aber mit längeren Übergangsfristen. Das US-Militär hat die 7. Nacht in Folge Stellungen im Iran angegriffen. Der Iran wiederum hat mit Attacken auf US-Verbündete in der Region geantwortet. Unter anderem wurde eine Meerwasserentsalzungsanlage in Kuwait getroffen. Wegen der Raketenangriffe musste auch der internationale Flughafen dicht gemacht werden. Kleines Finale oder Spiel um die goldene Ananas. Im Spiel um Platz 3 treffen bei der WM heute Frankreich und England aufeinander. Dem Gewinner winkt ein höheres Preisgeld und die WM-Bronzemedaille. Anstoß ist um 23 Uhr unserer Zeit.
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2: In mehr als jeder dritten Kommune in Nordrhein-Westfalen steigt in diesem Jahr die Grundsteuer. Das zeigt eine Auswertung des Bundes der Steuerzahler. Auch Mieter spüren die höheren Kosten später bei der Nebenkostenabrechnung. Nur 3 Kommunen haben ihre Sätze gesenkt, und zwar Borkholzhausen, Büren und Ahlen. Autofahrer im Ruhrgebiet müssen ab kommenden Donnerstagabend Umwege einplanen. Die A40 wird zwischen Mülheim und Essen knapp eine Woche lang gesperrt. Dort baut die Autobahn GmbH Flüsterasphalt ein. Die Umleitungen sind ausgeschildert, trotzdem drohen längere Staus.
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3: Yeah, we're back. Sammy Hagar's Top Rock Countdown. All right, are you ready? Come on. Nothing says 1970 like the Doors. Roadhouse Blues. Woo!

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2: Yeah, the Red Rocker Sammy Hagar. We are back. And you know, Rock and Roll Countdown. Top Rock Countdown. I get mixed up, you know, with my TV show, Rock and Roll Road Trip. I got too many things going. Well, I only have one head, but I got about 12 hats. 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Let's roll on to the 80s. 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Any way you want it, that's the way you need it. Any way you want it. Something like Departure. 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
1: 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REO Speedwagon? Wait a minute, REO Speedwagon? 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Permanent Waves. 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
1: Im Studio Imme Kasten. Die Leihmutter-Affäre hat jetzt zum Rücktritt von Jens Spahn als Unionsfraktionschef geführt. Kanzler Merz hat den Schritt als richtig und unvermeidlich bezeichnet. Spahn und sein Mann waren in den USA mit Hilfe einer Leihmutter Eltern geworden. In Deutschland ist das Verfahren verboten. Bundeswirtschaftsministerin Reiche rudert bei ihren umstrittenen Plänen für die neuen Energiegesetze zurück. Neue Anlagen sollen bei Netzengpässen nicht mehr entschädigungslos abgeschaltet werden. Kleine Solaranlagen sollen weiter aus der Förderung fallen, aber mit längeren Übergangsfristen. Nachdem ein Bahnmitarbeiter auf der Strecke Offenburg-Karlsruhe aus einem fahrenden Zug gestürzt ist, wird gegen einen 36-Jährigen ermittelt. Der Security-Mann war gestern in der Bahn zu einem Streit gerufen worden und während der Prügelei öffnete sich eine Zugtür. Der Sicherheitsmitarbeiter stürzte aus dem fahrenden Zug und wurde schwer verletzt.
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1: Ein früherer Duisburger Chefarzt für Kinder- und Jugendpsychiatrie steht ab Dienstag wegen Missbrauchsvorwürfen vor Gericht. Laut Anklage soll er 4 minderjährige Patientinnen in 97 Fällen missbraucht haben. Die Taten sollen sich über mehr als 5 Jahre gezogen haben. Ab der kommenden Woche öffnen in allen Kölner Stadtbezirken schrittweise viele Schulhöfe für Kinder und Jugendliche. Über die Sommerferien sollen Mädchen und Jungen bis 18 sie tagsüber als Treffpunkte nutzen können. Alkohol, Waffen und E-Roller sind verboten.
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2: Oh yeah, we are back. Yes. No, Back in Black, we already played that. Yeah, but we're back. Uh-huh. Where'd you go? I don't know. Where'd you go? I don't know. I asked you first. Well, then we're going into like hour two. We are still in the 80s. The 80s is here to stay. Come on. Every time you see an old video from the 80s, you know, MTV and all that kind of stuff, you're like going, wow, those were the days, man. Bands could party, dress up any way you wanted. I'm telling you, you'd come out the back door of the arena, there'd be like 40 girls standing there dressed all up nice and stuff and screaming and just, oh, you talk about making you feel like you're special, making you feel like you're something, making you feel like a rock star. Those were the days, because I don't feel like that anymore. 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
1: Im Studio Imme Kasten.
2: Jens Spahn tritt in der Leihmutter-Affäre als Unionsfraktionschef zurück. Das hat er in einem Schreiben mitgeteilt. Zuletzt war der Druck immer größer geworden. Auch Kanzler Merz soll ihn zu dem Schritt aufgefordert haben. Leihmutterschaft in Deutschland ist verboten. Die CDU hatte ihre Haltung dazu erst vor kurzem bekräftigt. Nach der Attacke auf einen Bahnsicherheitsmitarbeiter, der dann aus einem fahrenden Zug stürzte, ist der Tatverdächtige wieder auf freiem Fuß. Gegen ihn wurde kein Haftbefehl erlassen. Er soll den Security-Mann auf der Fahrt von Offenburg nach Karlsruhe angegriffen haben. Der Sicherheitsmitarbeiter stürzte aus dem Zug und wurde schwer verletzt. Das US-Militär hat die siebte Nacht in Folge Stellungen im Iran angegriffen. Der Iran wiederum hat mit Attacken auf US-Verbündete in der Region geantwortet. Unter anderem wurde eine Meerwasserentsalzungsanlage in Kuwait getroffen. Wegen der Raketenangriffe musste auch der internationale Flughafen dicht gemacht werden. Bei der Fußball-WM steht heute das Duell der Enttäuschten an. England und Frankreich stehen sich im Spiel um Platz 3 gegenüber. Für Didier Deschamps ist es das Abschiedsspiel nach 14 Jahren als französischer Nationaltrainer. Sein Nachfolger soll wohl Fußballlegende Zinedine Zidane werden.
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2: Autofahrer im Ruhrgebiet müssen ab kommenden Donnerstagabend Umwege einplanen. Die A40 wird zwischen Mülheim und Essen knapp eine Woche lang gesperrt. Dort baut die Autobahn GmbH Flüsterasphalt ein. Die Umleitungen sind ausgeschildert, trotzdem drohen längere Staus. In mehr als jeder dritten Kommune in Nordrhein-Westfalen steigt in diesem Jahr die Grundsteuer. Das zeigt eine Auswertung des Bundes der Steuerzahler. Auch Mieter spüren die höheren Kosten später bei der Nebenkostenabrechnung. Nur 3 Kommunen haben ihre Sätze gesenkt, und zwar Borkholzhausen, Büren und Ahlen.
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2: Im Studio Imme Kasten. Die Leihmutter-Affäre hat jetzt zum Rücktritt von Jens Spahn als Unionsfraktionschef geführt. Kanzler Merz hat den Schritt als richtig und unvermeidlich bezeichnet. Spahn und sein Mann waren in den USA mit Hilfe einer Leihmutter Eltern geworden. In Deutschland ist das Verfahren verboten. Die Eskalation im Krieg zwischen den USA und dem Iran geht weiter. Der oberste iranische Führer kündigte jetzt an, den USA, wie er sagt, unvergessliche Lektionen zu erteilen. Seit einer Woche greifen sich beide Seiten mittlerweile wieder an. Nach der Attacke auf einen Bahnsicherheitsmitarbeiter, der dann aus einem fahrenden Zug stürzte, ist der Tatverdächtige wieder auf freiem Fuß. Gegen ihn wurde kein Haftbefehl erlassen. Er soll den Security-Mann auf der Fahrt von Offenburg nach Karlsruhe angegriffen haben. Der Sicherheitsmitarbeiter stürzte aus dem Zug und wurde schwer verletzt. Bei der Fußball-WM steht heute das Duell der Enttäuschten an. England und Frankreich stehen sich im Spiel um Platz 3 gegenüber. Für Didier Deschamps ist es das Abschiedsspiel nach 14 Jahren als französischer Nationaltrainer. Sein Nachfolger soll wohl Fußballlegende Zinedine Zidane werden.
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2: Ein früherer Duisburger Chefarzt für Kinder- und Jugendpsychiatrie steht ab Dienstag wegen Missbrauchsvorwürfen vor Gericht. Laut Anklage soll er 4 minderjährige Patientinnen in 97 Fällen missbraucht haben. Die Taten sollen sich über mehr als 5 Jahre gezogen haben. Autofahrer im Ruhrgebiet müssen ab kommenden Donnerstagabend Umwege einplanen. Die A40 wird zwischen Mülheim und Essen knapp eine Woche lang gesperrt. Dort baut die Autobahn GmbH Flüsterasphalt ein. Die Umleitungen sind ausgeschildert, trotzdem drohen längere Staus.
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1: Im Studio Dirk Justus. Jens Spahn tritt in der Leihmutter-Affäre als Unionsfraktionschef zurück. Das hat er in einem Schreiben mitgeteilt. Zuletzt war der Druck immer größer geworden. Auch Kanzler Merz soll ihn zu dem Schritt aufgefordert haben. Leihmutterschaft ist in Deutschland verboten. Die CDU hatte ihre Haltung dazu erst vor kurzem bekräftigt. Innenminister Dobrindt warnt vor einer verschärften Sicherheitslage in Deutschland. Er sagte der Welt am Sonntag, dass Anschlagspläne gegen unser Land klar erkennbar seien. Vor dem Hintergrund will er die deutschen Nachrichtendienste zu echten Geheimdiensten umbauen. Die Eskalation im Krieg zwischen den USA und dem Iran geht weiter. Bei iranischen Angriffen auf Ziele in Jordanien sind laut Pentagon 2 US-Soldaten getötet worden. Seit einer Woche greifen sich beide Seiten mittlerweile wieder an. Kleines Finale oder Spiel um die goldene Ananas? Im Spiel um Platz 3 treffen bei der Fußball-WM heute Frankreich und England aufeinander. Dem Gewinner winkt ein höheres Preisgeld und die WM-Bronzemedaille. Anstoß ist um 23 Uhr.
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2: Ein früherer Duisburger Chefarzt für Kinder- und Jugendpsychiatrie steht ab Dienstag wegen Missbrauchsvorwürfen vor Gericht. Laut Anklage soll er 4 minderjährige Patientinnen in 97 Fällen missbraucht haben. Die Taten sollen sich über mehr als 5 Jahre gezogen haben. Autofahrer im Ruhrgebiet müssen ab kommenden Donnerstagabend Umwege einplanen. Die A40 wird zwischen Mülheim und Essen knapp eine Woche lang gesperrt. Dort baut die Autobahn GmbH Flüsterasphalt ein. Die Umleitungen sind ausgeschildert, trotzdem drohen längere Staus.
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1: Im Studio Dirk Justus. Die Leihmutter-Affäre hat jetzt zum Rücktritt von Jens Spahn als Unionsfraktionschef geführt. Kanzler Merz hat den Schritt als richtig und unvermeidlich bezeichnet. Spahn und sein Mann waren in den USA mit Hilfe einer Leihmutter Eltern geworden. In Deutschland ist das Verfahren verboten. Die Betreiber kleiner Solaranlagen können vorerst weiter mit einem festen Preis für ihren eingespeisten Strom rechnen. Wirtschaftsministerin Reiche hat ihre Pläne, die Förderung zu kappen, abgemildert. Ein neuer Entwurf sieht eine feste Einspeisevergütung für 3 Jahre vor. Nach der Attacke auf einen Bahnsicherheitsmitarbeiter, der dann aus einem fahrenden Zug stürzte, ist der Tatverdächtige wieder auf freiem Fuß. Gegen ihn wurde kein Haftbefehl erlassen. Er soll den Security-Mann auf der Fahrt von Offenburg nach Karlsruhe angegriffen haben. Der Sicherheitsmitarbeiter stürzte aus dem Zug und wurde schwer verletzt. Der Gesamtführende Kimi Antonelli startet von der Pole Position in den großen Preis der Formel 1 von Belgien. Der Mercedes-Pilot war im Qualifying schneller als Max Verstappen im Red Bull. Als einziger Deutscher startet Nico Hülkenberg im Audi von Position 14.
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2: Ein früherer Duisburger Chefarzt für Kinder- und Jugendpsychiatrie steht ab Dienstag wegen Missbrauchsvorwürfen vor Gericht. Laut Anklage soll er 4 minderjährige Patientinnen in 97 Fällen missbraucht haben. Die Taten sollen sich über mehr als 5 Jahre gezogen haben. Autofahrer im Ruhrgebiet müssen ab kommenden Donnerstagabend Umwege einplanen. Die A40 wird zwischen Mülheim und Essen knapp eine Woche lang gesperrt. Dort baut die Autobahn GmbH Flüsterasphalt ein. Die Umleitungen sind ausgeschildert, trotzdem drohen längere Staus.
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2: Im Studio Dirk Justus. Die Leihmutter-Affäre hat jetzt zum Rücktritt von Jens Spahn als Unionsfraktionschef geführt. Kanzler Merz hat den Schritt als richtig und unvermeidlich bezeichnet. Spahn und sein Mann waren in den USA mit Hilfe einer Leihmutter Eltern geworden. In Deutschland ist das Verfahren verboten. Wirtschaftsministerin Reiche rudert bei ihren umstrittenen Plänen für die neuen Energiegesetze zurück. Neue Anlagen sollen bei Netzengpässen nicht mehr entschädigungslos abgeschaltet werden. Kleine Solaranlagen sollen weiter aus der Förderung fallen, aber mit längeren Übergangsfristen. Die Eskalation im Krieg zwischen den USA und dem Iran geht weiter. Bei iranischen Angriffen auf Ziele in Jordanien sind laut Pentagon 2 US-Soldaten getötet worden. Seit einer Woche greifen sich beide Seiten mittlerweile wieder an. Der Gesamtführende Kimi Antonelli startet von der Pole Position in den großen Preis der Formel 1 von Belgien. Der Mercedes-Pilot war im Qualifying schneller als Max Verstappen im Red Bull. Als einziger Deutscher startet Nico Hülkenberg im Audi von Position 14.
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3: Ein früherer Duisburger Chefarzt für Kinder- und Jugendpsychiatrie steht ab Dienstag wegen Missbrauchsvorwürfen vor Gericht. Laut Anklage soll er 4 minderjährige Patientinnen in 97 Fällen missbraucht haben. Die Taten sollen sich über mehr als 5 Jahre gezogen haben. Autofahrer im Ruhrgebiet müssen ab kommenden Donnerstagabend Umwege einplanen. Die A40 wird zwischen Mülheim und Essen knapp eine Woche lang gesperrt. Dort baut die Autobahn GmbH Flüsterasphalt ein. Die Umleitungen sind ausgeschildert, trotzdem drohen längere Staus.
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1: Im Studio Dirk Justus. Bei der Fußball-WM hat sich England spektakulär die Bronzemedaille gesichert. Im Spiel um Platz 3 in Miami hatten die Three Lions mit 6:4 das bessere Ende für sich. Dabei hätten die Engländer fast noch eine 4:0 Halbzeitführung verspielt. Für Frankreichs Trainer Didier Deschamps war es das letzte Spiel als Nationalcoach. Jens Spahn tritt in der Leihmutter-Affäre als Unionsfraktionschef zurück. Das hat er in einem Schreiben mitgeteilt. Zuletzt war der Druck immer größer geworden. Auch Kanzler Merz soll ihn zu dem Schritt aufgefordert haben. Leihmutterschaft ist in Deutschland verboten. Die CDU hatte ihre Haltung dazu erst vor kurzem bekräftigt. Innenminister Dobrindt warnt vor einer verschärften Sicherheitslage in Deutschland. Er sagte der Welt am Sonntag, dass Anschlagspläne gegen unser Land klar erkennbar seien. Vor dem Hintergrund will er die deutschen Nachrichtendienste zu echten Geheimdiensten umbauen. Formel-1-Pilot Kimi Antonelli hat beim Qualifying zum Großen Preis von Belgien die Pole-Position eingefahren. Der WM-Gesamt